Meint ihr nicht, wir könnten unterschreiben, auf dass uns 1 bis 2% gehören und Tausende uns hörig sind? Meint ihr nicht, wir könnten uns in Äther braten lassen und bis zum letzten Tropfen dem Verpackungshandel fronen? Wir könnten, aber... Meint ihr nicht, wir könnten unsere Züge zigtausendfach in falschen Farben weltbewegend scheinen lassen? 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Wir könnten, aber... Meint ihr nicht, wir könnten es signieren, vielleicht sogar auch resignieren und dieses Land gleich Eintagsfliegen nur auf und ab und ab und auf bespielen, um später dann zurückzukehren, ganz aufgedunsen, längst vergessen, nur noch kleine Kreise ziehen? Wir könnten, aber...

0: endgültig, vollständig, leer, Abstieg und Zerfall.
1: Der jugendliche Angriff, der individuelle, der persönliche Angriff, der wird heute leider blockiert durch Propaganda, nämlich durch Negativ.

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